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zauberndes, ganz wundervolles Publikum. Dankeschön, dass Sie da waren. Dankeschön, dass Sie den Abend mit uns verbracht haben und Teil dieses Projektes wurden.

Dankeschön, vielen Dank. Schönen Abend. Dankeschön.

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1: Hallo, weiter geht es jetzt mit meiner neuen Sendung von Uwes Blues und Rockkneipe. Für euch habe ich heute Abend unter anderem mit dabei Rick Derringer, habe ich für euch Taj Mahal, Coco Taylor, die Band Tampa Reed und die tolle Sängerin Theresa James. Los geht es heute Abend mit der Midnight Blues Band. Das sind 4 Herren. Diese Band wurde im Jahr 2006 gegründet aus dem Album Picking Through Muddy Waters aus dem Jahr 2022. Hört ihr den Titel My Special Place. Georgia Satellites werdet ihr danach hören. Diese Band wurde im Jahr 1986 gegründet. Aus ihrem Debütalbum hört ihr den Titel Railroad Steel. Tommy Bankhead ist die Nummer 3 in dieser Sendung. Tommy ist leider im Jahr 2000 verstorben. Eine richtig tolle Bluesgranate war Tommy in St. Louis. Er hatte seinen eigenen Bluesclub. Mit Howlin' Wolf stand er zusammen auf der Bühne. Sonny Boy Williams, Elmore James war sein Cousin. Von Tommy hört ihr den Titel Everything Gonna Be Alright. Ich wünsche euch heute Abend richtig viel Spaß beim Zuhören.

Weiter geht es jetzt mit der brasilianischen Sängerin und Gitarristin Marcella de Campos. Marcella lebt seit 2018 in New York. 2024 hat sie ihr Album Diamond Likes produzieren lassen. Daraus hört ihr den Titel Little by Little. Rick Derringer, der Altmeister, schließt sich dann an. Aus seinem 2009 erschienenen Album Knighted by the Blues hört ihr die Nummer The Mess Around. Robert John and the Rick, die werdet ihr als dritte Band in dieser Runde hören. Die Jungs haben im Jahr 2009 ihr Album Red Moon Rising eingespielt. Daraus hört ihr den Titel Bossman.

Use It Blues heißt die jetzt folgende Band. Das ist vor allem Sean McGrorty. Das ist der Sänger und Harpspieler dieser Band. Vier Herren sind das insgesamt und eine Dame an der Bassgitarre. Diese tolle Bluesband hat im Jahr 2014 das Album Deep Down in Florida aufgenommen. Ihr hört daraus den Titel Don't You Go. Kinsey Report werdet ihr danach hören. Diese Band hat sich im Jahr 1984 im US-Bundesstaat Indiana gegründet. Die Jungs haben 5 Alben mittlerweile produzieren lassen. Ihr hört aus dem Album Age of the City den Titel No Stranger to the Blues. Early Times mit seiner Band The High Rollers werdet ihr als dritte Band in dieser Runde hören. In Sacramento hat Early Times erfolgreich einen Blues-Radio-Sender geführt. Im Jahr 2016 hat er diesen Sender in

New York ansässig machen können. Er ist dort ein hochgelobter Radiomoderator in der Blues-Szene. Von dieser Band hört ihr aus dem Album The Corner den Titel Return of the Queen.

mit dem Klassiker Statesboro Blues von Taj Mahal, diesmal vorgetragen, geht es jetzt weiter. Dieser Titel ist im Jahr 2024 nochmal überarbeitet worden. Weiter geht es danach dann mit David Coverdale, der im Jahr 1978 erfolgreich seine tolle Hardrock-Band The Whitesnake gegründet hat. Im vergangenen Jahr ist David zurückgetreten von der Bühne. Aus seinem Album Into the Light hört ihr den Titel Wherever You May Go. Napadamero werdet ihr als dritte Band hören. Diese Band hat im Jahr 2000 das Album Blues in a Suite aufgenommen. Ihr hört daraus den Titel I'm a Woman.

Mit einer richtigen Bluesgranate geht es jetzt weiter. Das ist Buddy Guy. Mit 13 Jahren hat Buddy das Gitarrenspiel erlernt. Er war zu schüchtern, so hat er mal erzählt, sich seinen ersten Vertrag für einen Auftritt zu besorgen. Er musste erst ein paar richtig tolle Whisky trinken, um im Jahr 1957 in Chicago seinen ersten Auftritt zu bekommen. Den hat er hervorragend gemeistert. In Chicago hat er jetzt mittlerweile einen eigenen Bluesclub gegründet. Er ist 1985 in der Blues Hall of Fame aufgenommen worden und 2005 in der Rock'n'Roll Hall of Fame. Er ist auf Rang 23 der 100 größten Gitarristen aller Zeiten gelistet worden. Ihr hört von Buddy den Titel, der übrigens eine Zusammenarbeit ist mit Billy Gibbons, Wear You Out. Die Band Heaven and Earth werdet ihr danach hören aus ihrem Album Hard to Kill aus dem Jahr 2017 hört ihr den Titel L.A. Blues. Papa Shuppie ist die Nummer 3 aus seinem Album Old Shul hört ihr den Titel Low Down Ways.

Die jetzt folgende Dame habe ich schon des Öfteren für euch im Programm gehabt. Das ist Coco Taylor, eine richtig tolle Sängerin. Coco hat im Jahr 1975 ihr Album I Got What I Take Is aufgenommen. Ihr hört den Titel That's Why I'm Crying. Big Wolf Band. Diese Band werdet ihr danach hören. Die Jungs haben im Jahr 2017 ihr Album A Rebel Story in die Rille pressen lassen. Ihr hört die Nummer Heaven's Got the Blues. Delbert McClinton ist danach zu hören. Delbert ist eine richtige Granate an der Bluesharp, noch obendrein ein toller Sänger. Viermal hat Delbert berechtigterweise den Grammy verliehen bekommen aus seinem im Jahr 1992er Album Never Been Rocket in Oak. Hört ihr den Titel Every Time I Roll the Dice.

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Einen Live-Mitschnitt von der Danielle Nicole Band werdet ihr jetzt hören. Ihr hört den Klassiker Pusherman. Blackberry Smoke könnt ihr danach hören. Die Jungs haben für euch den Akustiktitel Ain't Go the Blues. Die Nummer 3 ist dann die Golden State Lone Star Blues Review. Das ist eine fünfköpfige Band, natürlich aus dem US-Bundesstaat Kalifornien.

Die jetzt folgende Band heißt Tampa Reed. Dahinter verbirgt sich der Sänger und Gitarrist Hudson Whittaker, der in den frühen Chicagoer Blues-Jahren, also in den Anfang der 50er Jahre, neben Big Bill Bronzy und Muddy Waters dort die tonangebende Figur war. Von dieser Band hört ihr den Titel Witching of Blues. The Red Clay Strays werdet ihr danach hören. Ihr hört den Titel Stones True. Daniela Cotton ist die Nummer 3 in dieser Runde. Daniela ist ebenfalls eine Gitarristin und Sängerin. Seit 2001 ist sie auf den Bluesbühnen dieser Welt unterwegs. 6 Alben hat diese Dame schon auf den Markt gebracht. Aus ihrem 2024er Album Kiss an Angel Good Morning hört ihr die gleichnamige Nummer.

Drei tolle Titel habe ich jetzt noch für euch. Das war sie dann also auch schon, meine neue Sendung von Uwes Blues und Rockkneipe. Ich hoffe, dass ich die richtige Musik für euch rausgesucht habe und würde mich dann freuen, wenn wir uns dann am nächsten Montag wiederhören werden. Bis dahin wünsche ich euch noch eine richtig tolle bluesige Woche. Delta Highway ist die erste Band im letzten Block. Von den Jungs hört ihr aus dem Album The Devil Had a Woman den Titel 23 Hours mit texanischem Bluesrock von John Del Toro. Richardson geht es dann weiter. Der hat noch zwei Jungs dazugeholt und die haben im Jahr 2015 das Album Tango Blues produziert. Ihr hört den Titel Tell Me, Do You Love Me? Die letzte Dame in der letzten Runde ist Theresa James aus ihrem Album The Hool and Shiloh. Da hört ihr die Nummer I Got Trouble with Love.

Hallo liebe Bluesfreunde, willkommen zu einer weiteren Ausgabe des Juke Joints hier auf Radio Blues und Rock Garage. Mein Name ist Volker und ich freue mich, euch auch heute wieder 2 Stunden durch den Blues begleiten zu dürfen. Mit Musik, die zwischen Tradition und modernem Sound ihren ganz eigenen Ton findet. In dieser Sendung erwarten euch unter anderem The Hoax, die seit den 1990er Jahren für kraftvollen britischen Bluesrock stehen. Außerdem hören wir Slick Ballinger, der Blues, Roots und Southern Rock miteinander verbindet. Mit dabei ist auch Uri Epsi, dessen Musik stark vom amerikanischen Roots Blues geprägt ist. Und schließlich noch etwas aus Deutschland, aus Deutschlands Norden, aus Hamburg, die Trainyard Blues Band. Freut euch auf starke Gitarren, markante Stimmen und Songs mit Charakter. Wir starten mit den Rhythm Chiefs und dem Titel The Bus. Und danach hören wir die Dogtown Blues Band mit Easy Baby. Der Titel verweist auf den Chicago Blues Standard Easy Baby, der von Willie Dixon geschrieben und unter anderem von Muddy Waters aufgenommen wurde. Abgeschlossen wird das Set von einer Band aus Philadelphia, The Pork Road Project, mit dem Titel Nothing Yet. Hier jetzt aber zuerst die Rhythm Chiefs mit The Bus.

Ja, das war das Pork Roll Project mit Nothing Yet. Ein Pork Roll ist übrigens ein verarbeitetes Fleisch in Rollenform. Am ehesten mit dem deutschen Fleischkäse zu vergleichen. Wir machen jetzt hier weiter mit The Hawks und ihrem Titel Pledge Giver Blues. The Hawks wurden Anfang der 1990er Jahre in Großbritannien gegründet und gelten als eine der wichtigsten Bluesrock-Bands der dortigen Szene. Und nach The Hawks dann Smack Daddy House Rockin' Blues mit Walkin' Blues. Der Titel geht auf den Blues-Klassiker Walkin' Blues zurück, der in den 1930er Jahren von Robert Johnson aufgenommen und zu den meistinterpretierten Songs der Bluesgeschichte zählt. Abgeschlossen wird dann das Set von der Smoke Wagon Blues Band mit dem Titel She Don't Love Me Anymore. Die Band stammt aus Kanada und steht für klassischen bandorientierten Blues mit starkem Gitarrenfokus. Hier jetzt aber erst The Hawks mit Pledge Giver Blues.

So, nach der Smoke Wagon Blues Band geht's jetzt ein klein wenig flotter weiter. Die Mighty Mojo Prophets bringen uns den Titel One for Me. Und danach die Strange Tones mit I Ain't Movin'. Und der dritte im Bunde ist dann Sammy Eubanks mit dem Titel I'm Gonna Leave You. Eubanks stammt aus Kalifornien und ist Gitarrist und Sänger, der im traditionellen elektrischen Blues zu Hause ist und seit vielen Jahren in der Szene aktiv ist. Hier sind The Mighty Mojo Prophets mit One for Me.

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1: Ja, soweit Sammy Eubanks mit dem Titel I'm Gonna Leave You. Den Auftakt des nächsten Sets macht Sharon Lewis mit ihrem Titel Why I Sing the Blues. Sharon Lewis ist eine Blues- und Soul-Sängerin aus Chicago, die viele Jahre mit der Texas Fireband auftrat und für ihren kraftvollen Chicago Soul Blues bekannt ist. Der Titel greift den bekannten Song Why I Sing the Blues auf, der besonders durch B.B. King populär wurde. Danach hören wir Willie Bo Walker mit When the Angel Call Your Time. Willie Bo Walker ist ein britischer Blues- und Roots-Musiker, der für seine tiefe Baritonstimme und seine Mischung aus Blues, Amerikaner und Soul bekannt ist. Und abgeschlossen wird das Set von Slick Ballinger mit Mississippi Soul. Ballinger ist ein amerikanischer Musiker und Songschreiber, der Blues mit Southern Rock und Roots-Einflüssen verbindet. Hier ist jetzt Sharon Lewis mit Why I Sing the Blues und ihr seid im Juke Joint hier auf Radio Blues und Rock Garage.

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Ja, vereint durch ihre Vorliebe zum frühen Swing und Rock'n'Roll spielen The Hungry Williams Musik, die ein Lächeln auf eure Gesichter zaubert und euch auch noch Schwung verleiht. Von der Band The Hungry Williams aus Milwaukee hören wir gleich Get Your Head. Danach geht's weiter mit Uri Apsi und seinem Titel Now I Know the Truth. Uri Apsi stammt aus Brasilien, sein Stil ist jedoch stark vom traditionellen amerikanischen Blues geprägt. Und abgeschlossen wird dann das Set von The Knickerbocker Allstars mit dem Titel You Upset Me Baby. Der Song wurde von B.B. King in den 50er Jahren komponiert und auch aufgenommen und gehört zu den klassischen Chicago Blues Titeln, die bis heute häufig interpretiert werden. Hier sind The Hungry Williams mit Get Your Head.

So, nach dem Klassiker You Upset Me Baby wird's jetzt etwas moderner und wir kommen zur Wailin' Blues Planet Band zusammen mit Nick Hernandez und die bringen uns den Titel Another Day Passing. Die Wailin' Blues Planet Band ist ein Projekt rund um den amerikanischen Künstler Robert Wailand, das Blues mit Umweltengagement verbindet und mit verschiedenen Gastmusikern arbeitet. Danach hören wir die Zoomatics mit I Ain't Lookin' und abgeschlossen wird dann das Set von den Silvertones mit dem Titel Sneaking Around Town. Hier jetzt aber zuerst die Wailin' Blues Planet Band mit Another Day Passing.

Wir kommen jetzt zur Band Vintage No. 18 und ihrem Titel Just Got Back From Babies. Ein Titel von CC Top. Die Band um Robin Capsalis stammt aus der Washington DC Region und verbindet klassischen Blues und oder mit Soul-Einflüssen im Stil alter Stax-Aufnahmen. Ja, moderner Soul-Blues mit viel Groove. Danach hören wir die Tomcats mit Country Boy. Und abgeschlossen wird dann das Set von der Hamburger Band Trainyard Blues Band und ihrem Titel Blind Dog. Hier jetzt aber zuerst Vintage No. 18 mit Just Got Back From Babies.

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1: Ja, und damit sind wir auch schon am Ende dieser Ausgabe des Juke Joints. Zum Abschluss hört ihr noch The Feldman Brothers mit dem Titel Home. Die Feldman Brothers sind eine niederländische Bluesband, die seit Jahren in der europäischen Blues-Szene aktiv ist und traditionellen Blues mit modernen Einflüssen verbindet. Ja, mein Name ist Volker. Danke, dass ihr euch Zeit für den Blues genommen habt. Und ich würde mich freuen, wenn ihr auch in der nächsten Ausgabe des Juke Joints wieder mit dabei seid. Bis dahin wünsche ich euch eine tolle Woche, eine gute Zeit, vor allem bleibt gesund und bis zum nächsten Mal. Ciao.

Herzlich willkommen zu Michaels Bluesbox. Schön, dass ihr wieder eingeschaltet habt. Ja, heute wieder mit neuer Musik, etwas älterer und ganz alter Musik und natürlich Musik aus meiner Jugend. Mit der starte ich jetzt. T-Rex kommt mit Jeepster aus einer Scheibe aus dem Jahre 1971, Electric Warrior. Nazareth kommt mit I Want To Do Everything For You, diesmal nicht Love Hurts. Beggar's Day heißt die Scheibe, 1976 erschienen. Und Vanilla Fudge schließt die erste Runde ab mit dem Stück All Of My Love. Vanilla Zeppelin heißt die Scheibe aus dem Jahre 2007. Viel Spaß bei meiner heutigen Sendung.

Ja, das war doch schon mal ein herrlicher Start, würde ich behaupten. Und weiter geht's mit fantastischen Titeln. Natasha Ciara kannte ich auch vorher nicht. Eine schöne Nummer, Life Will Be Better, da Blues richtig schön. Touch and Blues heißt das Album aus dem Jahre 2009. Boo Boo Rewilds, Deadlines kannte ich auch noch nicht vorher, hört sich aber wunderbar an. Mud and Honey heißt die Scheibe aus dem Jahr 2017. Und ebenfalls aus dem Jahr 2017 kommt Nelly Tiger Travis, I Used to Run for You aus ihrem Album Mr. Sexy Man 2017 erschienen.

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Taj Mahal und Cap Mo liegen auf, das spricht für ein Qualitätsprodukt. Don't Leave Me Here heißt die Scheibe. Taj Mo heißt das Album aus dem Jahre 2017. The Record Company liegt dann anschließend auf. Night Games heißt die Nummer. All of This Life heißt die Scheibe 2018. Und dann kommt ein tolles Remake von der Deep Purple Nummer Burn. Das müsst ihr mal erlebt haben. Live müsst ihr das gesehen haben. Steven Seagulls kommt mit diesem Stück. Steven Seagulls heißt auch die Scheibe, 2019 erschienen.

Ja, ihr hört Radio Blues und Rock Garage. Mit Steven Seagal spielt Tempo keine Rolle. Ich mag das Stück. The Neil Meurs Band kommt mit Bridge Over Troubled Water. Ja, das kann man auch mal so interpretieren. Innocent and Danger heißt die Scheibe aus dem Jahre 2021. Dann kommt Black Pearl, auch eine sehr coole Nummer. Moment of Regret heißt das Stück. Black Pearl heißt auch das Album, 2022 erschienen. Und den Abschluss machen die Swam Stompers, The Game of Life. Und das Album heißt wie die Band, 2021 erschienen.

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0: Ja, das nächste Stück ist tatsächlich ein Wunsch von Markus aus Aschaffenburg. Anna Popovic liegt auf Lasting Kind of Love. Ja, das ist eine schöne, groovige Nummer. 2025 ist die erschienen auf ihrem Live-Album. Keith Thompson kommt anschließend mit Easy Money. Und das Stück stammt aus dem Album Smoke and Mirrors 2022. Und den Abschluss dieser Runde, da lasse ich es wieder entspannt auslaufen. Miriam Katharina Bordeaux Red heißt das Stück, sicher ein Wein, eine Single-Auskopplung 2024 erschienen. Und wenn ihr Musikwünsche habt, immer gern her damit, schreibt uns auf Facebook oder auf unserer Webseite.
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0: Der Klaus und ich haben neulich den Capmo auf dem Konzert in Mannheim besucht. Er hat da Unplugged ganz alleine gespielt. Das war wunderbar. Er hat eine neue Scheibe auch rausgebracht. Ich habe mir trotzdem die ältere rausgesucht, Suitcase aus dem Jahre 2006. Und das Lied heißt Rita. Paul Gimel und The Black Magic Blues Band kommen mit dem Stück Behind Closed Doors. Und das Stück kommt von der Scheibe Walking on Broken Souls 2026. Jetzt wird's neu. Oma Coleman und Igor Prado, die beiden hatte ich schon öfters mal im Programm. Blue Line Train in Chicago. Old New Funky and Blue heißt die Scheibe aus diesem Jahr.
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3: Michaels Bluesbox. Einschalten und gute Musik hören. Ich glaube, ihr stimmt mir zu. Ihr macht auch ordentlich Werbung. Das ist ganz wichtig für mich und meine Kollegen und den Sender. Immer schön dranbleiben. JP Williams kommt mit seiner Bluesband. Regret heißt das Stück. Out of the Fields, das Album aus dem Jahre 2021. Juri Epsi kommt mit dem Stück God's Plans. Und die Scheibe dazu heißt Live in Six Strings. Aus diesem Jahre 2026.

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Michaels Bluesbox, ja, das wär's fast schon wieder gewesen. Zwei Stücke habe ich noch für euch. West Jeans lässt es ordentlich krachen, ja, das ist ein richtiger Bluesrocker. Graceland heißt das Stück, One Day at a Time, 2024 ist es erschienen. Und das letzte Stück kommt von Uncle Watson's Widow. Eine schöne weibliche Stimme könnt ihr dabei hören. Fool's Song heißt das Stück, eine Single-Auskopplung aus dem Jahre 2025. Herzlichen Dank, dass ihr dabei geblieben seid bis zum Schluss. Das freut mich ganz arg. Schaltet das nächste Mal wieder ein am Donnerstag 18 Uhr mit meiner neuen Sendung oder hört auch gerne nochmal die Wiederholungen. Passt auf euch auf, bleibt gesund. Tschüss, euer Michael.

Hallo liebe Bluesfreunde, hier ist Gerts Bluesgarage. Für die Sendung habe ich euch heute wieder feinen Blues herausgesucht, Oldies, Klassiker und Neuvorstellungen. Herzlich willkommen in meiner Sendung Gerts Bluesgarage hier auf Radio Blues und Rockgarage. Für die nächsten 2 Stunden habe ich versucht, euch wieder feinen Blues herauszusuchen. Die Sendung beginnt mit Jimmy Babiani Band 10 O'Clock Train vom Album Blues Light, das 2014 erschienen ist. Danach kommt die wunderbare Band King King More Than I Can Take vom Album Standing in the Shadows, 2013 war das Erscheinungsdatum. Den Abschluss macht der wunderbare Albert Castilla mit Hoodoo on Men. 2017 hat er das Album Up All Night eingespielt und das ist richtig gut.

Die nächste Runde beginnt mit einer deutschen Band. Sebastian hat mir die LP oder das Album, ganz wie ihr wollt, von der Band For Glory zugeschickt. Vom Album, das 2018 erschienen ist, Back in Life, habe ich für euch den Song Ain't Looking Back herausgesucht. Liebe Grüße an die Band. Danach Julian Saas, liebe Grüße an den Julian. Er hat uns den Song Mercy mitgebracht von 2012 vom Album Bound to Roll. Den Abschluss macht die Band Alastair Green mit dem Bullfrog Blues. 2024 haben sie das Album Standing Out Loud herausgebracht und das ist, wie gesagt, auch richtig gut.

0: Unser Moderatorenkollege, der Mike Onesco, der hier im Sender seine Sendungen auch präsentiert, hat ein neues Album, vielmehr eine EP herausgebracht, Smokehouse Session Volume 3, Back to the Blues. Und das ist wieder richtig feiner Bluesrock. Liebe Grüße an den Mike. Von der EP für euch Every Night feat. Blindside Blues Band, danach Billy F. Gibbons mit dem Song My Baby She's Rock. 2018 hat er das wunderbare Album eingespielt, The Big Bad Blues. Den Abschluss der Runde macht die Altered Five Blues Band mit Whiskey Go Me Marriott, 2024, also noch relativ aktuell, das Album Testifying.
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David Gogo hat 2018 ein wunderbares Album eingespielt, 17 Vultures, vom Album für euch Sulfide Boogie. Danach die Royal Southern Brotherhood, was eine Band, Hard Blues. 2015 haben sie das Album Don't Look Back eingespielt. Den Abschluss macht Luca Rossi mit einem neuen Song von seinem neu vorgestellten Album Smile Service, den Song The St. Christopher. Liebe Grüße an den Luca.

Die nächste Runde ist eine Frauenblues-Runde. Sie beginnt mit Jennifer Lynn and the Groove Revival. 2023 hat sie das Album Gypsy Soul eingespielt. Vom Album habe ich für euch rausgesucht Gypsy Soul. Liebe Grüße an die Jennifer. Danach John Shaw Taylor, Going Home. 2014 hat sie das Album Songs from the Road eingespielt. Das Ganze live. Den Abschluss der Runde macht die Bryce Janey mit dem Song Funky Guitar Blues und der gefällt mir richtig gut. 2010 hat sie das Album Blues in My Soul veröffentlicht.

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1: Die nächste Runde beginnt mit einer deutschen Band. Andreas Wiczorek hat mir das Material der Band Seilschaft zugeschickt. Und ein Song gefällt mir dann richtig gut, den ich euch unbedingt vorspielen möchte. Der Drops ist gelutscht vom Album Dein Paket von 2024. Liebe Grüße an die Band. Danach kommt The Blue Highways Don't Leave Me Alone. 2023 kam das Album Out on the Line heraus. Den Abschluss macht der wunderbare Mike Sido mit Dead Row vom Album, das 2013 erschienen ist, Gone to Texas. Liebe Grüße an den Mike.
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Den ersten Song der nächsten Runde hat sich der Hartmut aus Wiesbaden gewünscht. Er grüßt alle seine Freunde und natürlich unsere Zuhörer. Er hat sich einen Song von The Blues Mystery gewünscht, Nothing to Hide, vom Album, das 2012 erschienen ist, gleichnamig wie die Band The Blues Mystery. Danach die Blues Bones mit Saved by the Blues. 2016 kam das Album Double Life heraus. Und hier nochmal eine Band vom Andreas Wiczorek. Liebe Grüße an die Jungs. Pokerholics, eine Band, die richtig Spaß macht. Katharina vom Album Selfies aus Absurdistan. 2024 ist das Album erschienen.

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1: Das war's schon wieder mit meiner Sendung Gerd's Blues Garage. Ich hoffe, die Sendung hat euch gefallen. Ihr bleibt mir gewogen, hört am nächsten Dienstag 20 Uhr wieder in meine Sendung. Die 2 Stunden sind wie im Flug vergangen. Es hat mir wieder richtig Spaß gemacht, für euch Musik rauszusuchen und euch vielleicht den ein oder anderen Künstler oder Bluesbands vorzustellen, die ihr noch nicht gekannt habt. Für die letzte Runde habe ich euch nochmal 3 wunderbare Blues-Songs herausgesucht. Den Anfang macht Eric Johansson mit Stepping Stone. 2023 hat er das Album The Deep and the Dirty eingespielt. Danach Mick Clark mit einer Neuvorstellung. 2026, also ganz frisch, eine LP, ein Album Blues Before the Sunrise. Den gleichnamigen Song habe ich euch vom Album rausgesucht. Den Abschluss macht der wunderbare Lance Lopez mit Tell the True. Auch ebenfalls gleichnamiges Album von 2018. Euch eine gute Woche.

Hallo liebe Bluesfreunde, hier ist Gerts Bluesgarage. Für die Sendung habe ich euch heute wieder feinen Blues herausgesucht. Oldies, Klassiker und Neuvorstellungen. Herzlich willkommen in meiner Sendung Gerts Bluesgarage hier auf Radio Blues und Rockgarage. Ich habe für euch wieder feinen Blues, Rock und Bluesrock rausgesucht. Die erste Runde beginnt mit Bonnie Raitt. Sie hat 2022 ein Album eingespielt, Just Like That. Vom Album für euch Made Up Mind. Danach Brody Buster, Deadwood Shuffle vom relativ noch neu erschienenen Album 2025, Reputation. Den Abschluss macht Mike Onesco. Mike ist hier im Sender auch Moderator. Ich habe von seiner neuen CD Smokehouse Session Volume 3 den Song All My Life und das Ganze noch mit der Blindside Blues Band. Liebe Grüße an den Mike.

Die nächste Runde beginnt mit Misty Blues, eine Band, die mir richtig gut gefällt. Sie haben 2022 ein Album herausgebracht, Other Side of the Blue. Vom Album für euch Trust and Giving. Danach kommt Big Martin mit Ooh Wee Baby vom gleichnamigen Album, das 2025 erschienen ist. Den Abschluss macht die Band Station Road mit That and Living vom Album Whiskey Eyes. Das Album ist 2025 herausgekommen.

Die nächste Runde ist eine Frauen Power Blues Runde. Sie beginnt mit Jessie Lee and the Alchemist Sing for You. 2025 haben sie das Album Legacy eingespielt. Danach Larkin Poe Fly Away. Larkin Poe gefällt mir richtig gut. 2020 haben sie ein Album eingespielt. Crying Spirits. Danach Samantha Fish mit I'm Don't Ruin. 2025 kam das Album Paper Doll heraus und das ist richtig gut.

0: Da wir im Sender natürlich immer wieder nationale Künstler unterstützen, heute in der Sendung wieder Wolfgang Singh. Und er hat einen wunderbaren Sound in seiner neuen LP What's Your Story. Den Song Fever habe ich für euch rausgesucht und der gefällt mir richtig gut. Liebe Grüße an den Wolfgang. Danach Mike Sido mit The Southern Side. 2011 hat er das Album Greyhound herausgebracht. Den Abschluss macht Patrick Swayne mit Ain't It Hell. 2025, also noch relativ frisch, das Album Baby It's Late.
1: So, liebe Zuhörer, wir haben heute den Wolli am Mikrofon. Er ist hier bei uns im Studio. Lieber Wolli, herzlich willkommen bei Radio Blues und Rock Garage. Du kannst jetzt unseren Zuhörern mal erzählen, wer du bist, was du machst und was du vorhast. Also, Wolli, hau rein.
2: Ah, hallo, ihr lieben Leute. Vielen Dank für die Einladung im Radio von der lieben Gerd. Und ich bin der Wolli aus Heidelberg oder aus der Nähe von Heidelberg. Wolfgang Singh heiße ich eigentlich richtig. Das ist auch kein Künstlername. Das haben meine Eltern verbockt. Also ich heiße wirklich so. Und ich bin seit 25 Jahren freischaffender Musiker, quasi im Bereich Gitarre und auch Gesang. Und bin quasi frei auf dem Markt tätig und habe in den letzten Jahren meine kreative Ader entdeckt und habe auch einige Tonträger auf den Markt geworfen, allerdings nur in digitaler Form, aber die lassen sich alle über meine Website, über www.wolfgangmichaelsing.com erstmal kostenlos anhören und wer will, kann die auch kaufen und kann sich bei Gefallen und genau und so. Und ja, das ist kurz zu meiner Person. Ich bin 56 und meine Leidenschaft ist tatsächlich die Gitarre und alles, was damit zusammenhängt. Das heißt, spielen, aufnehmen, produzieren, für andere Bands den zuverlässigen Sideman zu machen. Und das ist so im Prinzip meine Aufgabenzusammenfassung, gell? Ja, und wenn ihr wollt, könnt ihr mal reinhören und ansonsten könnt ihr mich auch über meine Website erreichen, da könnt ihr mich jederzeit kontaktieren bei Fragen oder auch vielleicht, wenn ihr mal einen singenden Gitarristen braucht und Und ansonsten möchte ich mich nochmal bedanken für die Einladung, viel Spaß beim Zuhören und beim Anhören meiner Songs, vielleicht gefällt euch der eine oder andere ja und Viele Grüße.
1: Ja, ciao. Alles klar, lieber Wolli. Es war hervorragend.

In der nächsten Runde bleiben wir in Deutschland international. Wir haben eine Band, die wir heute in der Sendung zum ersten Mal vorstellen, und wir werden noch von der Band einiges hören. Der Gitarrist der Band ist Martin Franken. Liebe Grüße an den Martin. Es geht um die Band Mammut. Die Jungs haben eine neue CD, ein neues Album eingespielt. War, und das Album kann ich nur euch wärmstens empfehlen. Vom Album für euch den Song Firestarter, danach Blackfire, eine Band, die ist ebenfalls von einem Moderatorenkollegen, von meinem Freund André. Und es ist ein wirklich feiner Titel, an dem ich auch mitgewirkt habe. Das Album heißt Dream On von diesem Jahr. Ich habe mir erlaubt, den gleichnamigen Song vom Album für euch rauszusuchen. Danach ein Klassiker mit Rory Gallagher, Road to Hell, was ein Song. 1987 hat er das Album Defender eingespielt, und das finde ich richtig gut.

Die Elke aus Erfurt, eine treue Zuhörerin, hat sich einen Song von Michael Kenton gewünscht. Liebe Grüße an den Michael. Sie hat sich vom Album Hard On den Song Whiskey Hill gewünscht. Sie grüßt damit alle ihre Freunde. Wir grüßen natürlich alle Zuhörer. Das Album ist übrigens von 2012. Danach kommt die Dynamite Blues Band Double Barrel Shotgun. 2019 kam das Album Medicine heraus. Den Abschluss macht Lightning Slim mit dem Klassiker Rooster Blues vom gleichnamigen Album, das 1994 herauskam.

In der nächsten Runde geht die Reise nach Polen. Polen hat schon immer wunderbare Bluesmusiker, Jazzmusiker herausgebracht. Eine Band, die mir am Herzen liegt, die einen wunderbaren Blues spielen, die Bluesfighters und Gregor Kupczyk. Sie haben ein Album eingespielt, das bei uns auf Anhieb CD des Monats wurde, Firebird, vom Album für euch Stop. Liebe Grüße an die Band. Danach Tommy Castro and the Painkillers, Freight Train in Klammern. Let Me Ride. Das Album von 2025, Closer to the Bone, ist ein richtig gutes Album. Danach Kenny Wayne Shepherd und Bobby Rush, Das kann nur gut werden. Who Was That? Vom Album Young Fashion Ways, ebenfalls herausgekommen 2025.

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0: Die nächste Runde beginnt mit Joe Bonamassa und Joe Bonamassa ist momentan wieder sehr aktiv. Er hat 2025 ein Album eingespielt, Breakthrough, vom Album für euch Live After Dark. Danach Steve Fair mit dem Song Playfair vom gleichnamigen Album, das 2025 erschien. Den Abschluss macht die Band Smokey Fingers, Rattlesnake Train, was ein Song. 2016 haben sie das Album Promised Land eingespielt und das ist ebenfalls immer wieder richtig gut.
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Die 2 Stunden sind wie im Flug vergangen und es hat mir wieder Spaß gemacht, für euch Songs rauszusuchen. Wenn ihr einen Musikwunsch habt, dann schreibt uns. Wenn ihr jemand grüßen wollt, schreibt uns ebenfalls. Die letzte Runde beginnt mit Mississippi McDonald. 2024 hat er das Album Call Me Mississippi herausgebracht. Vom Album für euch Blind Leading the Blind. Danach Anthony Gomez, Make a Good Man. 2020 hat er das Album Containment Blues eingespielt. Den Abschluss macht der wunderbare Billy F. Gibbons mit West Coast Junkie.

0: Hallo liebe Bluesfreunde, hier ist Gerts Bluesgarage. Für die Sendung habe ich euch heute wieder feinen Blues herausgesucht. Oldies, Klassiker und Neuvorstellungen. Herzlich willkommen in meiner Sendung Gerts Bluesgarage hier auf Radio Blues und Rockgarage. Die erste Runde ist eine Frauer Power Blues Runde. Sie beginnt mit Leonie Jacobi, eine deutsche Sängerin, die in England lebt. Sie hat ein Album 2025 auf den Markt gebracht, What Are the People Gonna Say? Vom Album für euch Car Crash with the Fireworks. Liebe Grüße an die Leonie. Danach Lance and Leia, Blues for a Breakfast vom neu erschienenen gleichnamigen Album. Den Abschluss macht Danielle Nicole mit dem Song Gaslight von ihrem neuen Single-Debütalbum 2026.
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Die nächste Runde sind drei Neuvorstellungen von diesem Jahr. Die Runde beginnt mit der Band Boogie Beats, eine fantastische Band. Das neue Album heißt Don't Be So Man. Vom Album für euch Jumper on the Line feat. Wayne Burnside. Danach eine Band, in der ich selbst mitwirke. Blackfire, ein Wahnsinnssong. Heaven's Gate, das ist eine Single-Auskopplung für das zu erwartende Album. Den Abschluss macht The Black Water Fever, Can't Help Yourself, vom gleichnamigen Album, das wie gesagt dieses Jahr erschienen ist.

0: In der nächsten Runde möchte ich euch meine Band vorstellen, Winkler & Friends. 2026 haben wir das Album Freunde, Musik und Hoffnung und Träume eingespielt. Die ganze LP, das ganze Album wird mit deutschen Texten bestückt sein. Freunde, die bleiben. Danach Joe Bonamassa und Kristin Kingfish, Ingram mit Paying the Coast to be the Boss vom gleichnamigen Album, das 2025 erschienen ist. Den Abschluss macht der wunderbare Kenny Wayne Shepherd. Liebe Grüße an den Kenny. 2026 ganz frisch auf dem Plattenteller. Déjà Voodoo heißt das Album. Den gleichnamigen Song Déjà Voodoo habe ich für euch rausgesucht.
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Die nächste Runde beginnt mit einem Musikwunsch. Der Klaus aus Leipzig hat sich einen Song gewünscht von Ann Wilson. Er grüßt damit alle seine Freunde. Und wir grüßen natürlich gleich alle Zuhörer. 2021 hat die Ann ein Album eingespielt. Live vom Album hat sich der Klaus gewünscht, Dream On. Danach eine Band aus Österreich, die mich angeschrieben hat. Die Betty hat mir ihre aktuelle CD Golden Years, eine Art Zusammenfassung der Band, geschickt. Und die Band kann ich euch nur wärmstens empfehlen, Portobello Express. Vom Album habe ich für euch rausgesucht The Sea Horizons. Liebe Grüße an die Band. Danach Eva Carboni, Stony Ground. 2024 hat sie das Album, das den Songnamen trägt, Stony Ground, eingespielt, und das Album kann ich euch wärmstens empfehlen.

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0: Der erste Künstler der nächsten Runde ist bei uns im Sender auf Anhieb mit seinem neuen Album CD des Monats geworden. Die Rede ist von Sean Webster, ein begnadeter Musiker, der schon einige Alben eingespielt hat. Dieses Album Light of Day kann ich euch nur empfehlen. Der Song, den ich euch vom Album vorspiele, ist der Albumname Light of Day. Danach ein Klassiker, den ich immer wieder gern spiele, Johnny Cash Hurt. 2003 kam das Album American Four heraus. Den Abschluss macht Rory Gallagher mit dem Klassiker Road to Hell. 1987 kam das Album Defender heraus.
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Beim Heraushören für die Sendung ist mir ein Song aufgefallen, den ich früher schon öfters mal gespielt hatte. Und Teddy Swims ist in keine Schublade zu packen. Er macht so sein eigenes Ding, aber was er macht, macht er richtig gut. 2024 hat er das Album Bad Dreams eingespielt. Den gleichnamigen Song habe ich für euch rausgesucht. Danach eine Band, die ich euch ebenfalls wärmstens empfehlen kann. Dirty Shirley, Here Comes the King vom gleichnamigen Album, das dieses Jahr erschienen ist. Den Abschluss macht die Band Delta Generators, die momentan sehr für Furore sorgen. Ich habe einen Song von 2018 vom Album Live at the Spire für euch herausgesucht, The Devil's Gun.

Die nächste Runde beginnt mit einer Band, die ich so noch nicht auf dem Schirm gehabt habe, und beim Heraushören für die Sendung ist die Band mir aufgefallen. Die Rede ist von Brody Buster. 2025 haben sie das Album Reputation eingespielt, vom Album für euch Deadwood Shuffle. Danach der wunderbare Josh Smith mit No Blues Left to Give vom gleichnamigen Album, das 2025 erschienen ist. Den Abschluss macht der wunderbare Salomon Hicks mit I'm Burning Up. 2026 ebenfalls ganz frisch auf den Plattenteller das Album How Did Every Get This Blue?

Das war's schon wieder mit meiner Sendung Erzblues Garage. Ich hoffe, die Sendung hat euch gefallen. Ihr bleibt mir gewogen, hört am nächsten Dienstag 20 Uhr wieder in meine Sendung. Das war es schon wieder mit meiner Sendung Gerz Blues Garage hier auf Radio Blues und Rock Garage. Ich hoffe, die 2 Stunden haben euch Spaß gemacht. Ihr bleibt mir gewogen und hört in meiner nächsten Sendung Dienstag 20 Uhr wieder mit rein. Für die letzte Runde habe ich euch nochmal 3 wunderbare Songs herausgesucht. Sie beginnt mit der Band The Blue Highways, Don't Leave Me Alone vom Album Out on the Line von 2023. Danach die ebenfalls wunderbare Band Thunderbolt Brown, Freeze Me Out Baby vom Album Long Time Coming von 2013. Den Abschluss macht Mark Buzar. Liebe Grüße an den Mark. Er hat uns einen Song mitgebracht, Whisper, von seinem neuen Album Can't Ward Tacking. Viel Spaß dabei und euch eine gute Woche.

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1: Hallo liebe Musikfreaks in der weiten Welt da draußen. Der Juli neigt sich ja mittlerweile dem Ende zu, ist also heute meine letzte Juli-Sendung in diesem Jahr 2026. Ja, ich würde gleich einsteigen hier mit feinster Musik, wie gewohnt. Erste Nummer kommt von dem fantastischen Otis Taylor, 12 String Mile heißt das Lied. Tolle CD übrigens, lohnt sich wirklich. Zweiter Song, dann eine Live-Aufnahme von Albert King zusammen mit Stevie Ray Vaughan. Der gute alte Stormy Monday Blues wird ja immer wieder gern genommen. Letzte Nummer dann in diesem ersten Set, auch sehr schön, John Campbell, One Believer.

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So, liebe Freunde, das zweite Set am heutigen Dienstagabend habe ich mal drei alten Hautdegen gewidmet, die aus der Musikgeschichte eigentlich nicht mehr wegzudenken sind. Erste Nummer kommt gleich von Altmeister Bob Dylan hier mit dem alten Blues-Standard Rolling and Dublin. Zweite Nummer dann von Van Morrison, ja auch ein ganz großartiger Sänger. Der Song am heutigen Abend von ihm heißt Till I Gain Control Again. Letzte Nummer dann von Urgestein Keith Richards, Goodnight Irene.

Okay, da wir gerade beim Widmen sind, widme ich mal das dritte Set, das heute mein legendäres Jazz-Set sein wird. Der Geige bzw. der Violine. Der erste Song kommt gleich von einem ganz großartigen Musiker aus Polen. Das ist der Michael Urbaniak, ein fantastischer Geiger. Seine Nummer heute Paris Groove. Zweite Nummer dann vom fantastischen, umwerfenden Jerry Goodman, bekannt durch das Mal Vision Orchestra, beziehungsweise auch durch die Dixie Drex und wo er überall mitgespielt hat, früher bei The Flock. Glimmer of Hope heißt das Lied, hier zusammen mit Steve Smith, Howard Levy und Ute Bobridge. Großartige Scheibe übrigens, The Stranger's Hand heißt die Scheibe. Ganz fantastische CD. Letzte Nummer dann in diesem Set der Violine kommt von Altmeister Stefan Grappelli, eine ganz uralte Swing-Nummer, Eiko Tourismen. Viel Spaß, liebe Leute.

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Jetzt geht's ganz munter zurück zum Blues. Erste Nummer kommt gleich von Elvin Bishop. Der dürfte bekannt sein, hat früher auch in der Bo Butterfield Blues Band mitgespielt. Er war ja Sideman für unzählige Leute. Elvin ist 83 Jahre und ist praktisch immer noch auf Tour. Das lässt natürlich hoffen, dass wir auch noch ein bisschen Zeit haben, Musik zu machen. Hier mit seinem Song Another Mule, Kicking in the Storm. Zweiter Song dann von Altmeister Eric Burden, hier mit Eric Burden in Warnock. Blues for Memphis Slim, bisschen lang die Nummer, aber es lohnt sich zuzuhören, macht wirklich Laune und jeder Takt ist sein Geld wert. Letzte Nummer kommt mal wieder von einem Helden von mir, John Mayle ist das, von seiner Scheibe USA Union, Deep Blue Sea.

Selbstredend ist in meiner heutigen Sendung auch die obligatorische Runde der singenden Ladies zu hören. Ich würde gleich mal einsteigen mit Julie Driscoll, eine Sängerin, die ich wirklich gerne höre und früher rund um die Uhr gehört habe. Die Band hieß ja damals Julie Driscoll, Brian Auger and the Trinity. Hier habe ich mal rausgesucht den Song Light My Fire, kennt man ja eigentlich von den Doors. Zweite Nummer kommt dann von keiner geringeren Dame als Joni Mitchell, hier ein Song von ihrer Scheibe Shadows and Light. Ja, das war damals ein Doppelalbum in Vinyl, lief bei uns zu jeder Party, ganz, ganz großartiges Album. In Frankreich, Kiss on Main Street, okay, das macht man wahrscheinlich nicht nur in Frankreich, aber wie auch immer. Letzte Nummer dann in dieser Runde kommt von einer Dame, die ich schon als quasi eigentlich als Kind, als Bengel verehrt habe und das immer noch tue. Sie ist da mittlerweile schon lange nicht mehr unter uns. Es ist Hilde Knef, also Hildegard Knef, ganz fantastische Dame. Hier habe ich heute rausgesucht ihren fantastischen Song In dieser Stadt. Viel Spaß, liebe Leute.

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heißt hier sein Lied. Zweite Nummer, dann was ganz anderes. Der großartige Sammy Davis Jr. hier mit seiner Nummer Mr. Bojangle, eine schöne Dreiviertelnummer. Ja, ich hatte mal gelesen oder gehört, das müssen ja damals grausame Zeiten gewesen sein. Sammy Davis war ja auch Mitglied von The Rat Pack mit Frank Sinatra und Dean Martin. Und sie hatten wohl irgendwie eine Tournee unter anderem in Las Vegas und in einem Hotel sagte der Hotelmanager, Sammy Davis müsse draußen im Tourbus übernachten, weil quasi keine Schwarzen im Hotel übernachten durften. Darauf hat wohl dann Frank Sinatra gesagt, also wenn mein Freund Sammy hier nicht im Hotel schlafen darf, da trete ich nicht auf. Und es kam natürlich dann so, dass Sammy Davis auch rein durfte, aber ganz, ganz große Sache von Frankie Boy. Okay, letzter Song, dann bin ich mal wieder selbst am Start, am Bass und sogar Text und Musik sind hier von mir. Das ist die Hartmut Kölner Kompo. Wir haben diesen Song mal 1993 aufgenommen. Es passte damals total zu dem Zeitgeist und wir hatten damals auch gute Gigs. Wir hatten einige Sachen in deutscher Sprache gemacht. Der Titel heißt Mollwende Blues. Okay, Leute, das war's dann für heute. Kommt gut in den August, bleibt zuversichtlich, genießt den Sommer, bleibt fit und gesund. Euer Andreas.

0: Hallo und herzlich willkommen zu meiner nagelneuen Bluesbox. Schön, dass ihr dabei seid. Ja, heute mit einem Novum. Ich habe Musik ausschließlich aus diesem Jahrtausend. Das kommt bei mir nicht oft vor, aber es ist tatsächlich passiert. Ich fange gleich an mit dem ersten Stück, die erste Runde. Tape Noir liegt auf mit Night Train und das Stück kommt von der Scheibe Night Train to Nashville 2008 erschienen. Geneva Magnus kommt anschließend mit Slipped, Tripped and Fell in Love, eine Live-Nummer. The Devil is an Angel Too heißt die Scheibe. Und Tula Bray kommt mit Mississippi Rain. Das kommt aus ihrer Scheibe Revelation. Hatte ich, glaube ich, auch noch nicht im Programm. 2019 erschienen. Viel Spaß bei meiner heutigen Sendung.
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Die nächste Runde wird wieder hochkarätig. Véronique Gayot liegt auf die französische Bluesrock-Sängerin. Ja, das ist schon ein ganz toller Interpret. Sie ist des Öfteren auch mal mit Robert Plant unterwegs und hat eine fantastische Stimme und wird auch mit vielen ganz bekannten Sängerinnen verglichen, hier mit Janis Joplin und Anastasia. Und ja, sie kann das wirklich gut. The Revolution heißt der Titel und Wildcat heißt das Album aus dem Jahre 2019. Tedeschi Trucks Band mit Trey Anastasio. Little Wing habe ich rausgesucht. Ein ganz, ganz toller Titel. Auch natürlich von Eric Clapton gespielt. Layla Revisited heißt das Album. Das lässt natürlich tief schauen. 2021 erschienen. Und Lawrence Jones schließt die Runde ab mit einer ruhigen Nummer, eine schöne Gitarrennummer. Thunder in the Sky heißt das Stück und ist eine Auskopplung aus dem Album und wurde in den Marshall Studios aufgenommen. Und ja, da steht auch der alte Neve-Mixer. Spezialisten kennen sich aus.

0: Thank you.
1: Und liebe Zuhörer, ihr macht weiterhin prima Werbung hier für den Sender Radio Blues und Rock Garage für mich und meine Kollegen. Und ihr hört jetzt Michaels Bluesbox bei Radio Blues und Rock Garage. Drei Kandidaten habe ich jetzt für euch, die immer wieder mal hier aufliegen. Harlem Lake kommt mit A Fool's Paradise und das ist aus dem Album A Fool's Paradise Volume 1 2021 erschienen. Sandy Carroll, die hatte ich erst neulich mal. Soul of the Heart habe ich jetzt rausgesucht. Love on It heißt die Scheibe aus dem Jahre 2023. Und Alice Bailey schließt ab mit Back to You, Singleauskopplung aus diesem Jahr.

Albert Castilla liegt jetzt auf. Wurde vom Heiko gewünscht. Guter Geschmack, Heiko. Heiko aus Gemrichheim hat mir geschrieben, I'm afraid to fall asleep heißt die Nummer und ist eine Single-Auskopplung aus diesem Jahr. Ebenso aus diesem Jahr Jason Ritchie and the Bad Kind, Rivers Invitation featuring Kaitin Dibble. Kenne ich jetzt nicht, aber hört sich super an. 13 Hours heißt die Scheibe aus diesem Jahr. Und John Shaw Taylor schließt die Runde ab mit Tired of Being Right. Auch wieder eine Single-Auskopplung, aber ganz, ganz fein von der John Shaw Taylor.

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Ein großer Gitarrist, einen großen Gitarristen, der leider schon lange verstorben ist, ehrt, dann hat das schon was. I Fall Apart, eine Live-Nummer von Joe Bonamassa, The Spirit of Rory, live from Cork. Rory Gallagher ist da natürlich gemeint. Rick Fowler kommt mit Skeletons in Your Closet. Und das Stück kommt von der Scheibe Back on My Good Foot aus diesem Jahr. Und Samantha Fox schließt die Runde ab mit einer schönen Live-Nummer. Better Be Lonely, Paper Doll Live heißt das Album aus diesem Jahr.

Cap Moe ist meines Erachtens auch ein Ausnahmemusiker, der wunderbaren Blues macht. Und ich habe ihn gesehen in Mannheim in der Alten Feuerwache. Das war ein ganz tolles Konzert, sehr beeindruckend, wie er allein auf der Bühne stand und eine Aura hatte. Das war einfach toll. Fussing and Fighting heißt das Stück von seiner neuen Scheibe The Breakdown aus diesem Jahr 2026. The Blackwater Fever, die hatte ich glaube ich noch nicht. Now She's Gone heißt die Scheibe und das ist eine Single-Auskopplung auch aus diesem Jahr. Und Warren Haynes, ein Altbekannter, schließt ab mit Shakedown Street, auch eine Single-Auskopplung aus diesem Jahr.

Ihr hört Radio Blues und Rock Garage mit der Sendung Michaels Bluesbox. Schön, dass ihr noch dabei seid und bis zum Schluss geblieben seid. Zwei tolle Songs habe ich noch für euch. Mike Amacher, das ist ein Schweizer Rock'n'Roller und Bluesrocker per se. Rolling and Tumbling habe ich rausgesucht. Der macht das schon länger. Er hat 2018 die erste CD rausgebracht. Das war 8 Days. Und wie gesagt, jetzt die neue Rolling and Tumbling, da darf man gespannt sein, ob man noch mehr von ihm hört. Dann kommt Paul Gilbert, eine längere Nummer, ein Cover, Jimi Hendrix, Purple Haze, hat er 2003 auf Scheibe gebracht. Gilbert Hotel heißt das Teil. Ja, das wäre es gewesen für heute. Vielen Dank, dass ihr dabei wart. Und passt auf euch auf, bleibt gesund. Wir hören uns wieder am nächsten Donnerstag mit meiner neuen Sendung um 18 Uhr. Tschüss, euer Michael.

Hallo liebe Bluesfreunde und herzlich willkommen zu einer weiteren Ausgabe des Juke Joints hier auf Radio Blues und Rock Garage. Mein Name ist Volker und in den kommenden 2 Stunden dreht sich hier wieder alles um den Blues. Mit dabei sind heute unter anderem die Climax Blues Band, der Hamburger Blues-Veteran Abi Wallenstein, außerdem Cat Squirrel sowie Fabrizio Poggi und Chicken Mambo. Lehnt euch zurück, dreht das Radio ein wenig lauter und lasst uns gemeinsam eintauchen in 2 Stunden Bluesmusik. Und losgehen tut's mit Bacon Fat Lewis und seinem Titel I Want It Now. Danach wird es klassisch, Buster Benton mit Loan Me a Dime. Benton war ein Gitarrist und Sänger aus Chicago, der lange Zeit im Umfeld der großen Blueslabels arbeitete. Und in den 1950er und 60er Jahren spielte er mit Größen wie Willie Dixon und Howlin' Wolf und schrieb sogar Songs für Dixon. Trotz dieser engen Verbindung zur Chicago Blues-Szene blieb Benton lange eher ein Geheimtipp unter Blueskennern. Und den Abschluss des Sets übernimmt dann Bad Daddy mit Trip Your Love. Wir starten jetzt aber mit Bacon Fat Lewis und I Want It Now.

Ja, das war Bad Daddy mit Trip on Your Love. Den Anfang des zweiten Sets macht jetzt die Climax Blues Band und dem Titel Evil. Die Band wurde Ende der 1960er Jahre im englischen Stafford gegründet und gehörte zu den Gruppen, die den britischen Bluesboom maßgeblich mitprägten. Anders als viele ihrer Zeitgenossen haben sie jedoch nie beim sind sie nie beim reinen Blues stehen geblieben, sondern verbanden ihn mit Rock, Soul und Jazz-Elementen. Besonders bekannt wurde die Band später mit ihrem Hit Couldn't Get It Right, der 1976 weltweit in den Charts landete. Danach hören wir die Deluxe Blues Band mit Riding Two Trains und zum Abschluss dieses Sets folgt dann Frank Bang and the Cook County Kings mit dem Titel Can't Go On This Way. Frank Bang stammt aus Chicago und steht musikalisch stark in der Tradition des elektrischen Chicago Blues, also jener Stilrichtung, die seit den Tagen von Muddy Waters und Willie Dixon die Clubs der Stadt geprägt hat. Jetzt aber zuerst die Climax Blues Band mit dem Titel Evil.

Ja, soweit Frank Bang und die Cook County Kings. Den Auftakt des dritten Sets machte Abi Wallenstein mit dem Titel Bluebird. Wallenstein gehört seit Jahrzehnten zu den prägenden Figuren der deutschen Blues-Szene. Geboren wurde er 1945 in Jerusalem. Aufgewachsen ist er dann in Hamburg, wo er in den 1960er Jahren begann, sich intensiv mit dem Blues zu beschäftigen. In den Clubs rund um die Reeperbahn entwickelte er seinen ganz eigenen Stil, stark beeinflusst vom Delta Blues, aber mit einer sehr persönlichen Handschrift. Viele nennen ihn deshalb auch den Vater der Hamburger Blues-Szene. Danach hören wir Dave Spector und Barkin Bill Smith mit dem Titel Buzz Me. Dave Spector ist ein Gitarrist aus Chicago, der seit den 1960er Jahren zu den wichtigsten Vertretern des modernen Chicago Blues gehört. Und den Abschluss dieses Sets übernehmen Fat Harry and the Fuzzy Leaks mit dem Titel Feel Good Blues. Los geht's jetzt mit Abi Wallenstein und Bluebird.

So, den Auftakt des dritten Sets macht Big George Brock mit seinem Song Bring the Blues Back Home. Brock war einer der letzten noch aktiven Musiker, die den Übergang vom ländlichen Delta Blues zum elektrischen Chicago Blues miterlebt haben. Geboren wurde er 1932 in Mississippi, später zog er nach St. Louis, wo er jahrzehntelang in den Clubs spielte. Und dort entwickelte sich eine lebendige Blues-Szene, die oft etwas im Schatten von Chicago stand, aber viele hervorragende Musiker hervorbrachte. Big George Brock gehört zu ihren prägenden Figuren. Danach hören wir etwas von Georgie Bonds, der bringt uns den Titel Let's Get Down. Bonds stammt aus Philadelphia und verbindet in seiner Musik klassischen Blues mit Soul- und Funk-Elementen. Eine Mischung, die besonders auf der Bühne sehr gut funktioniert. Und den Abschluss dieses Sets übernimmt Alabama Mike mit Frustrate My Life. Alabama Mike gehört zu den Stimmen des modernen, traditionellen Blues und knüpft stilistisch stark an die großen Sänger des oder der Chicago Blues Ära an. Jetzt aber zuerst Big George Brock mit Bring the Blues Back Home.

Kommen wir jetzt zum fünften Set und da macht die spanische Band Cat Squirrel mit Let the Boogie Rip den Anfang. Der Titel geht auf einen Song von Dr. Ross zurück, einem Bluesmusiker aus Mississippi, der in den 1950er Jahren für seinen rauen One-Man-Band-Stil bekannt war. Danach hören wir Carl Wyatt and the Delta Voodoo Kings mit ihrem Titel Suicide Blues und den Abschluss übernimmt David Shelley and Bluestone mit dem Titel That's My Train, ein Titel, der diese alte Blues-Tradition rund um die Eisenbahn wunderbar aufgreift. Jetzt aber zunächst Cat Squirrel mit Let the Boogie Rip.

So, auch im kommenden Set haben wir wieder eine Band aus Spanien, nämlich Emilio Arzuaga und The Mad Reeds. Die bringen uns den Titel Uncle Joe. Arzuaga stammt aus, wie gesagt, aus Spanien und steht mit seiner Band für modernen elektrischen Blues mit deutlichen Chicago-Einflüssen. Danach hören wir Ernest Guitar Roy mit seinem Titel Where Can She Be? Und den Abschluss des Sets übernehmen Deborah Bonham und Peter Bullig mit dem Titel See You Again. Deborah Bonham ist die Schwester des Led Zeppelin-Schlagzeugers John Bonham und bewegt sich musikalisch zwischen Blues, Rock und Soul. Los geht's jetzt mit Emilio Arzuaga and the Mad Reeds und dem Titel Uncle Joe.

So, und damit sind wir auch schon beim letzten Set dieser Ausgabe des Juke Joints. Den Auftakt machte Charles Bradley mit seinem Titel Stay Away. Bradley hatte eine ganz außergewöhnliche Lebensgeschichte. Geboren wurde er 1948 in Florida, schlug sich jahrelang mit Gelegenheitsjobs durch und arbeitete zeitweise auch als Koch, bevor er relativ spät seine musikalische Karriere begann. Denn erst mit über 60 Jahren veröffentlichte er sein erstes Album beim New Yorker Label Deptone Records. Seine raue, tiefe, emotionale Stimme brachte ihm schnell den Spitznamen The Screaming Eagle of Soul ein. Und danach hören wir dann Fabrizio Poggi zusammen mit Chicken Mambo und ihrem Titel I Want My

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Und den Schlusspunkt dieser Sendung setzt Black Slack Roots mit dem Titel Coal. Ja, mein Name ist Volker und ich danke euch fürs Zuhören und hoffe, euch hat diese Ausgabe des Juke Joints gefallen. Kommt gut durch den Rest des Tages und vielleicht hören wir uns schon in der nächsten Ausgabe des Juke Joints wieder. Bis dahin wünsche ich euch eine tolle Woche, eine gute Zeit, vor allem aber bleibt gesund. Bis zum nächsten Mal. Ciao.

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Hey Gerd, danke der Nachfrage. Hier ist TG Copperfield und ich sitze hier gerade so draußen auf der Terrasse und lasse die letzten Live-Momente so Revue passieren. Es war ganz viel los. Das größte Highlight war bei uns in der letzten Zeit natürlich, dass wir mit Brad Paisley, der ja ein US-Superstar, Country-Superstar ist, auf dem Tollwood gespielt haben. Vor 6000 begeisterten Zuschauern. Und das war für uns natürlich eine sehr, sehr große Ehre, da spontan den Abend öffnen zu können. Und ja, das, glaube ich, haben uns viele neue Fans beschert und das kann ja nie schaden. Ansonsten sind wir jetzt ganz viel unterwegs im Sommer mit der Electric Band oder auch mit dem Desert Folk Acoustic Trio. Und beide Male spielen wir komplett unterschiedliche Sets, was sehr, sehr viel Spaß macht. Und ja, ich muss euch noch ein bisschen auf die Folter spannen, aber es gibt bald große, schöne Neuigkeiten. Und ja, mehr dazu bald. Danke fürs Zuhören. 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

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Wenn ihr einen Musikwunsch habt, dann schreibt mir.

0: Merci beaucoup, bonsoir.
1: Das war Andres Blues World. Schön, dass ihr dabei wart.

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